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1: Im Studio Kirsten Mayer. Ein schwerer Waldbrand hat die US-Großstadt Spokane im Bundesstaat Washington erreicht. Tausende Menschen mussten ihre Häuser verlassen. Hunderte Gebäude wurden bereits zerstört. Starker Wind erschwert die Löscharbeiten. Rund 60.000 Menschen sind ohne Strom. Gouverneur Bob Ferguson hat wegen der schweren Waldbrandsaison den Notstand für den gesamten Bundesstaat ausgerufen. Verletzte wurden bislang nicht gemeldet. Ungarn erlebt wegen der anhaltenden Hitze eine schwere Energiekrise. Das Atomkraftwerk Pax, das normalerweise fast die Hälfte des Stroms im Land liefert, musste wegen des historischen Niedrigwassers der Donau komplett abgeschaltet werden. Ministerpräsident Peter Magyar sprach von einer beispiellosen Lage und rief Bevölkerung und Unternehmen zum Stromsparen auf. In den kommenden Tagen gelten zusätzliche Energiesparmaßnahmen. Unter anderem wird der Güterverkehr auf der Schiene in den Abendstunden vorübergehend eingestellt. Rund eine Woche nach dem Terroranschlag auf den Christopher Street Day haben in Berlin hunderte Menschen der Opfer gedacht. Zur Mahnwache am Anschlagsort im Tiergarten kamen je nach Angaben bis zu 4.000 Menschen. Gleichzeitig versammelten sich rund 2.000 weitere Teilnehmer vor dem Roten Rathaus, um gegen Queerfeindlichkeit zu demonstrieren. Auch in Oranienburg wurde der Opfer gedacht. Beim Anschlag am 25. Juli war eine Frau getötet worden. 31 weitere Menschen wurden verletzt. Ab diesem Montag kontrolliert die Polizei in Brandenburg verstärkt den Straßenverkehr. Im Rahmen der europaweiten Speed Week liegt der Fokus auf Temposündern und aggressivem Fahrverhalten wie Drängeln oder dichtem Auffahren. Kontrolliert wird nicht nur auf Autobahnen, sondern vor allem auf Landstraßen und Alleen. Die Aktion läuft die ganze Woche.
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1: Viel Sonnenschein, nur ein paar harmlose Wolken und deutlich wärmer. Die Temperaturen steigen auf bis zu 29 Grad. Auch der Abend bleibt sonnig und trocken. In der Nacht ziehen dann ein paar Wolken durch.

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1: Viel Sonnenschein, nur ein paar harmlose Wolken und deutlich wärmer. Die Temperaturen steigen auf bis zu 29 Grad. Auch der Abend bleibt sonnig und trocken. In der Nacht ziehen dann ein paar Wolken durch.

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1: Im Studio Kirsten Mayer. Ein schwerer Waldbrand hat die US-Großstadt Spokane im Bundesstaat Washington erreicht. Tausende Menschen mussten ihre Häuser verlassen. Hunderte Gebäude wurden bereits zerstört. Starker Wind erschwert die Löscharbeiten. Rund 60.000 Menschen sind ohne Strom. Gouverneur Bob Ferguson hat wegen der schweren Waldbrandsaison den Notstand für den gesamten Bundesstaat ausgerufen. Verletzte wurden bislang nicht gemeldet. Ungarn erlebt wegen der anhaltenden Hitze eine schwere Energiekrise. Das Atomkraftwerk Pax, das normalerweise fast die Hälfte des Stroms im Land liefert, musste wegen des historischen Niedrigwassers der Donau komplett abgeschaltet werden. Ministerpräsident Peter Magyar sprach von einer beispiellosen Lage und rief Bevölkerung und Unternehmen zum Stromsparen auf. In den kommenden Tagen gelten zusätzliche Energiesparmaßnahmen. Unter anderem wird der Güterverkehr auf der Schiene in den Abendstunden vorübergehend eingestellt. Rund eine Woche nach dem Terroranschlag auf den Christopher Street Day haben in Berlin hunderte Menschen der Opfer gedacht. Zur Mahnwache am Anschlagsort im Tiergarten kamen je nach Angaben bis zu 4.000 Menschen. Gleichzeitig versammelten sich rund 2.000 weitere Teilnehmer vor dem Roten Rathaus, um gegen Queerfeindlichkeit zu demonstrieren. Auch in Oranienburg wurde der Opfer gedacht. Beim Anschlag am 25. Juli war eine Frau getötet worden. 31 weitere Menschen wurden verletzt. Ab diesem Montag kontrolliert die Polizei in Brandenburg verstärkt den Straßenverkehr. Im Rahmen der europaweiten Speed Week liegt der Fokus auf Temposündern und aggressivem Fahrverhalten wie Drängeln oder dichtem Auffahren. Kontrolliert wird nicht nur auf Autobahnen, sondern vor allem auf Landstraßen und Alleen. Die Aktion läuft die ganze Woche.
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1: Viel Sonnenschein, nur ein paar harmlose Wolken und deutlich wärmer. Die Temperaturen steigen auf bis zu 29 Grad. Auch der Abend bleibt sonnig und trocken. In der Nacht ziehen dann ein paar Wolken durch.

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1: Viel Sonnenschein, nur ein paar harmlose Wolken und deutlich wärmer. Die Temperaturen steigen auf bis zu 29 Grad. Auch der Abend bleibt sonnig und trocken. In der Nacht ziehen dann ein paar Wolken durch.

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1: Im Studio Kirsten Mayer. Ein schwerer Waldbrand hat die US-Großstadt Spokane im Bundesstaat Washington erreicht. Tausende Menschen mussten ihre Häuser verlassen. Hunderte Gebäude wurden bereits zerstört. Starker Wind erschwert die Löscharbeiten. Rund 60.000 Menschen sind ohne Strom. Gouverneur Bob Ferguson hat wegen der schweren Waldbrandsaison den Notstand für den gesamten Bundesstaat ausgerufen. Verletzte wurden bislang nicht gemeldet. Ungarn erlebt wegen der anhaltenden Hitze eine schwere Energiekrise. Das Atomkraftwerk Pax, das normalerweise fast die Hälfte des Stroms im Land liefert, musste wegen des historischen Niedrigwassers der Donau komplett abgeschaltet werden. Ministerpräsident Peter Magyar sprach von einer beispiellosen Lage und rief Bevölkerung und Unternehmen zum Stromsparen auf. In den kommenden Tagen gelten zusätzliche Energiesparmaßnahmen. Unter anderem wird der Güterverkehr auf der Schiene in den Abendstunden vorübergehend eingestellt. Rund eine Woche nach dem Terroranschlag auf den Christopher Street Day haben in Berlin hunderte Menschen der Opfer gedacht. Zur Mahnwache am Anschlagsort im Tiergarten kamen je nach Angaben bis zu 4.000 Menschen. Gleichzeitig versammelten sich rund 2.000 weitere Teilnehmer vor dem Roten Rathaus, um gegen Queerfeindlichkeit zu demonstrieren. Auch in Oranienburg wurde der Opfer gedacht. Beim Anschlag am 25. Juli war eine Frau getötet worden. 31 weitere Menschen wurden verletzt. Ab diesem Montag kontrolliert die Polizei in Brandenburg verstärkt den Straßenverkehr. Im Rahmen der europaweiten Speed Week liegt der Fokus auf Temposündern und aggressivem Fahrverhalten wie Drängeln oder dichtem Auffahren. Kontrolliert wird nicht nur auf Autobahnen, sondern vor allem auf Landstraßen und Alleen. Die Aktion läuft die ganze Woche.
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1: Viel Sonnenschein, nur ein paar harmlose Wolken und deutlich wärmer. Die Temperaturen steigen auf bis zu 29 Grad. Auch der Abend bleibt sonnig und trocken. In der Nacht ziehen dann ein paar Wolken durch.

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1: Viel Sonnenschein, nur ein paar harmlose Wolken und deutlich wärmer. Die Temperaturen steigen auf bis zu 29 Grad. Auch der Abend bleibt sonnig und trocken. In der Nacht ziehen dann ein paar Wolken durch.

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1: Im Studio Kirsten Mayer. Ein schwerer Waldbrand hat die US-Großstadt Spokane im Bundesstaat Washington erreicht. Tausende Menschen mussten ihre Häuser verlassen. Hunderte Gebäude wurden bereits zerstört. Starker Wind erschwert die Löscharbeiten. Rund 60.000 Menschen sind ohne Strom. Gouverneur Bob Ferguson hat wegen der schweren Waldbrandsaison den Notstand für den gesamten Bundesstaat ausgerufen. Verletzte wurden bislang nicht gemeldet. Ungarn erlebt wegen der anhaltenden Hitze eine schwere Energiekrise. Das Atomkraftwerk Pax, das normalerweise fast die Hälfte des Stroms im Land liefert, musste wegen des historischen Niedrigwassers der Donau komplett abgeschaltet werden. Ministerpräsident Peter Magyar sprach von einer beispiellosen Lage und rief Bevölkerung und Unternehmen zum Stromsparen auf. In den kommenden Tagen gelten zusätzliche Energiesparmaßnahmen. Unter anderem wird der Güterverkehr auf der Schiene in den Abendstunden vorübergehend eingestellt. Rund eine Woche nach dem Terroranschlag auf den Christopher Street Day haben in Berlin hunderte Menschen der Opfer gedacht. Zur Mahnwache am Anschlagsort im Tiergarten kamen je nach Angaben bis zu 4.000 Menschen. Gleichzeitig versammelten sich rund 2.000 weitere Teilnehmer vor dem Roten Rathaus, um gegen Queerfeindlichkeit zu demonstrieren. Auch in Oranienburg wurde der Opfer gedacht. Beim Anschlag am 25. Juli war eine Frau getötet worden. 31 weitere Menschen wurden verletzt. Ab diesem Montag kontrolliert die Polizei in Brandenburg verstärkt den Straßenverkehr. Im Rahmen der europaweiten Speed Week liegt der Fokus auf Temposündern und aggressivem Fahrverhalten wie Drängeln oder dichtem Auffahren. Kontrolliert wird nicht nur auf Autobahnen, sondern vor allem auf Landstraßen und Alleen. Die Aktion läuft die ganze Woche.
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1: Viel Sonnenschein, nur ein paar harmlose Wolken und deutlich wärmer. Die Temperaturen steigen auf bis zu 29 Grad. Auch der Abend bleibt sonnig und trocken. In der Nacht ziehen dann ein paar Wolken durch.

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1: Viel Sonnenschein, nur ein paar harmlose Wolken und deutlich wärmer. Die Temperaturen steigen auf bis zu 29 Grad. Auch der Abend bleibt sonnig und trocken. In der Nacht ziehen dann ein paar Wolken durch.

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1: Im Studio Kirsten Meyer. Ein schwerer Waldbrand hat die US-Großstadt Spokane im Bundesstaat Washington erreicht. Tausende Menschen mussten ihre Häuser verlassen. Hunderte Gebäude wurden bereits zerstört. Starker Wind erschwert die Löscharbeiten. Rund 60.000 Menschen sind ohne Strom. Gouverneur Bob Ferguson hat wegen der schweren Waldbrandsaison den Notstand für den gesamten Bundesstaat ausgerufen. Verletzte wurden bislang nicht gemeldet. Ungarn erlebt wegen der anhaltenden Hitze eine schwere Energiekrise. Das Atomkraftwerk Pax, das normalerweise fast die Hälfte des Stroms im Land liefert, musste wegen des historischen Niedrigwassers der Donau komplett abgeschaltet werden. Ministerpräsident Peter Magyar sprach von einer beispiellosen Lage und rief Bevölkerung und Unternehmen zum Stromsparen auf. In den kommenden Tagen gelten zusätzliche Energiesparmaßnahmen. Unter anderem wird der Güterverkehr auf der Schiene in den Abendstunden vorübergehend eingestellt. Rund eine Woche nach dem Terroranschlag auf den Christopher Street Day haben in Berlin hunderte Menschen der Opfer gedacht. Zur Mahnwache am Anschlagsort im Tiergarten kamen je nach Angaben bis zu 4.000 Menschen. Gleichzeitig versammelten sich rund 2.000 weitere Teilnehmer vor dem Roten Rathaus, um gegen Queerfeindlichkeit zu demonstrieren. Auch in Oranienburg wurde der Opfer gedacht. Beim Anschlag am 25. Juli war eine Frau getötet worden. 31 weitere Menschen wurden verletzt. Ab diesem Montag kontrolliert die Polizei in Brandenburg verstärkt den Straßenverkehr. Im Rahmen der europaweiten Speed Week liegt der Fokus auf Temposündern und aggressivem Fahrverhalten wie Drängeln oder dichtem Auffahren. Kontrolliert wird nicht nur auf Autobahnen, sondern vor allem auf Landstraßen und Alleen. Die Aktion läuft die ganze Woche.
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1: Viel Sonnenschein, nur ein paar harmlose Wolken und deutlich wärmer. Die Temperaturen steigen auf bis zu 29 Grad. Auch der Abend bleibt sonnig und trocken. In der Nacht ziehen dann ein paar Wolken durch.

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1: Im Studio Kirsten Meier. Ein schwerer Waldbrand hat die US-Großstadt Spokane im Bundesstaat Washington erreicht. Tausende Menschen mussten ihre Häuser verlassen. Hunderte Gebäude wurden bereits zerstört. Starker Wind erschwert die Löscharbeiten. Rund 60.000 Menschen sind ohne Strom. Gouverneur Bob Ferguson hat wegen der schweren Waldbrandsaison den Notstand für den gesamten Bundesstaat ausgerufen. Verletzte wurden bislang nicht gemeldet. Ungarn erlebt wegen der anhaltenden Hitze eine schwere Energiekrise. Das Atomkraftwerk Pax, das normalerweise fast die Hälfte des Stroms im Land liefert, musste wegen des historischen Niedrigwassers der Donau komplett abgeschaltet werden. Ministerpräsident Peter Magyar sprach von einer beispiellosen Lage und rief Bevölkerung und Unternehmen zum Stromsparen auf. In den kommenden Tagen gelten zusätzliche Energiesparmaßnahmen. Unter anderem wird der Güterverkehr auf der Schiene in den Abendstunden vorübergehend eingestellt. Rund eine Woche nach dem Terroranschlag auf den Christopher Street Day haben in Berlin hunderte Menschen der Opfer gedacht. Zur Mahnwache am Anschlagsort im Tiergarten kamen je nach Angaben bis zu 4.000 Menschen. Gleichzeitig versammelten sich rund 2.000 weitere Teilnehmer vor dem Roten Rathaus, um gegen Queerfeindlichkeit zu demonstrieren. Auch in Oranienburg wurde der Opfer gedacht. Beim Anschlag am 25. Juli war eine Frau getötet worden. 31 weitere Menschen wurden verletzt. Ab diesem Montag kontrolliert die Polizei in Brandenburg verstärkt den Straßenverkehr. Im Rahmen der europaweiten Speed Week liegt der Fokus auf Temposündern und aggressivem Fahrverhalten wie Drängeln oder dichtem Auffahren. Kontrolliert wird nicht nur auf Autobahnen, sondern vor allem auf Landstraßen und Alleen. Die Aktion läuft die ganze Woche.
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1: Viel Sonnenschein, nur ein paar harmlose Wolken und deutlich wärmer. Die Temperaturen steigen auf bis zu 29 Grad. Auch der Abend bleibt sonnig und trocken. In der Nacht ziehen dann ein paar Wolken durch.
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1: Im Studio Kirsten Mayer. Ein schwerer Waldbrand hat die US-Großstadt Spokane im Bundesstaat Washington erreicht. Tausende Menschen mussten ihre Häuser verlassen. Hunderte Gebäude wurden bereits zerstört. Starker Wind erschwert die Löscharbeiten. Rund 60.000 Menschen sind ohne Strom. Gouverneur Bob Ferguson hat wegen der Schwere

0: Waldbrandsaison den Notstand für den gesamten Bundesstaat ausgerufen. Verletzte wurden bislang nicht gemeldet. Ungarn erlebt wegen der anhaltenden Hitze eine schwere Energiekrise. Das Atomkraftwerk Pax, das normalerweise fast die Hälfte des Stroms im Land liefert, musste wegen des historischen Niedrigwassers der Donau komplett abgeschaltet werden. Ministerpräsident Peter Magyar sprach von einer beispiellosen Lage und rief Bevölkerung und Unternehmen zum Stromsparen auf. In den kommenden Tagen gelten zusätzliche Energiesparmaßnahmen. Unter anderem wird der Güterverkehr auf der Schiene in den Abendstunden vorübergehend eingestellt. Rund eine Woche nach dem Terroranschlag auf den Christopher Street Day haben in Berlin hunderte Menschen der Opfer gedacht. Zur Mahnwache am Anschlagsort im Tiergarten kamen je nach Angaben bis zu 4000 Menschen. Gleichzeitig versammelten sich rund 2000 weitere Teilnehmer vor dem Roten Rathaus, um gegen Queerfeindlichkeit zu demonstrieren. Auch in Oranienburg wurde der Opfer gedacht. Beim Anschlag am 25. Juli war eine Frau getötet worden. 31 weitere Menschen wurden verletzt. Ab diesem Montag kontrolliert die Polizei in Brandenburg verstärkt den Straßenverkehr. Im Rahmen der europaweiten Speed Week liegt der Fokus auf Temposündern und aggressivem Fahrverhalten wie Drängeln oder dichtem Auffahren. Kontrolliert wird nicht nur auf Autobahnen, sondern vor allem auf Landstraßen und Alleen. Die Aktion läuft die ganze Woche.
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0: Viel Sonnenschein, nur ein paar harmlose Wolken und deutlich wärmer. Die Temperaturen steigen auf bis zu 29 Grad. Auch der Abend bleibt sonnig und trocken. In der Nacht ziehen dann ein paar Wolken durch.

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1: Im Studio Kirsten Mayer. Ein schwerer Waldbrand hat die US-Großstadt Spokane im Bundesstaat Washington erreicht. Tausende Menschen mussten ihre Häuser verlassen. Hunderte Gebäude wurden bereits zerstört. Starker Wind erschwert die Löscharbeiten. Rund 60.000 Menschen sind ohne Strom. Gouverneur Bob Ferguson hat wegen der schweren Waldbrandsaison den Notstand für den gesamten Bundesstaat ausgerufen. Verletzte wurden bislang nicht gemeldet. Ungarn erlebt wegen der anhaltenden Hitze eine schwere Energiekrise. Das Atomkraftwerk Pax, das normalerweise fast die Hälfte des Stroms im Land liefert, musste wegen des historischen Niedrigwassers der Donau komplett abgeschaltet werden. Ministerpräsident Peter Magyar sprach von einer beispiellosen Lage und rief Bevölkerung und Unternehmen zum Stromsparen auf. In den kommenden Tagen gelten zusätzliche Energiesparmaßnahmen. Unter anderem wird der Güterverkehr auf der Schiene in den Abendstunden

0: vorübergehend eingestellt. Rund eine Woche nach dem Terroranschlag auf den Christopher Street Day haben in Berlin hunderte Menschen der Opfer gedacht. Zur Mahnwache am Anschlagsort im Tiergarten kamen je nach Angaben bis zu 4000 Menschen. Gleichzeitig versammelten sich rund 2000 weitere Teilnehmer vor dem Roten Rathaus, um gegen Queerfeindlichkeit zu demonstrieren. Auch in Oranienburg wurde der Opfer gedacht. Beim Anschlag am 25. Juli war eine Frau getötet worden. 31 weitere Menschen wurden verletzt. Ab diesem Montag kontrolliert die Polizei in Brandenburg verstärkt den Straßenverkehr. Im Rahmen der europaweiten Speed Week liegt der Fokus auf Temposündern und aggressivem Fahrverhalten wie Drängeln oder dichtem Auffahren. Kontrolliert wird nicht nur auf Autobahnen, sondern vor allem auf Landstraßen und Alleen. Die Aktion läuft die ganze Woche.
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0: Viel Sonnenschein, nur ein paar harmlose Wolken und deutlich wärmer. Die Temperaturen steigen auf bis zu 29 Grad. Auch der Abend bleibt sonnig und trocken. In der Nacht ziehen dann ein paar Wolken durch.

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4: Im Studio Kirsten Meyer. Ein schwerer Waldbrand hat die US-Großstadt Spokane im Bundesstaat Washington erreicht. Tausende Menschen mussten ihre Häuser verlassen. Hunderte Gebäude wurden bereits zerstört. Starker Wind erschwert die Löscharbeiten. Rund 60.000 Menschen sind ohne Strom. Gouverneur Bob Ferguson hat wegen der schweren Waldbrandsaison den Notstand für den gesamten Bundesstaat ausgerufen. Verletzte wurden bislang nicht gemeldet. Ungarn erlebt wegen der anhaltenden Hitze eine schwere Energiekrise. Das Atomkraftwerk Pax, das normalerweise fast die Hälfte des Stroms im Land liefert, musste wegen des historischen Niedrigwassers der Donau komplett abgeschaltet werden. Ministerpräsident Peter Magyar sprach von einer beispiellosen Lage und rief Bevölkerung und Unternehmen zum Stromsparen auf. In den kommenden Tagen gelten zusätzliche Energiesparmaßnahmen. Unter anderem wird der Güterverkehr auf der Schiene in den Abendstunden vorübergehend eingestellt. Rund eine Woche nach dem Terroranschlag auf den Christopher Street Day haben in Berlin hunderte Menschen der Opfer gedacht. Zur Mahnwache am Anschlagsort im Tiergarten kamen je nach Angaben bis zu 4.000 Menschen. Gleichzeitig versammelten sich rund 2.000 weitere Teilnehmer vor dem Roten Rathaus, um gegen Queerfeindlichkeit zu demonstrieren. Auch in Oranienburg wurde der Opfer gedacht. Beim Anschlag am 25. Juli war eine Frau getötet worden. 31 weitere Menschen wurden verletzt. Der Deutsche Wetterdienst warnt in den kommenden Tagen vor großer Hitze und örtlich auch vor Unwettern. Besonders in der Mitte und im Süden Deutschlands wird die Wärmebelastung teils extrem. Ab Dienstag drohen außerdem in Brandenburg, Berlin und Mecklenburg-Vorpommern sowie von Südwesten her kräftige Gewitter mit Starkregen, Hagel und Sturmböen. Der DWD empfiehlt, direkte Sonne zu meiden, ausreichend zu trinken und körperliche Anstrengungen möglichst auf die Morgenstunden zu verlegen. Ab Donnerstag gehen die Temperaturen etwas zurück. Sommerlich warm bleibt es aber.
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4: Viel Sonnenschein, nur ein paar harmlose Wolken und deutlich wärmer. Die Temperatur

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1: Im Studio Steve Löffler. Bei einem ukrainischen Drohnenangriff ist ein Logistikzentrum des russischen Online-Händlers Wildberries im Gebiet Wladimir in Brand geraten. Nach russischen Angaben wurden 2 Menschen verletzt. Die Ukraine wirft dem als russisches Amazon bekannten Unternehmen vor, den russischen Angriffskrieg zu unterstützen und greift dessen Anlagen seit Mitte Juli gezielt an. Russische Behörden sprechen dagegen von Angriffen auf zivile Infrastruktur. Nach Schätzungen sollen die bisherigen Attacken bereits rund 20% der Lagerkapazitäten von Wildberries zerstört haben. Die geplanten Kürzungen beim Wohngeld stoßen auf scharfe Kritik. Nach den Plänen der Bundesregierung soll künftig rund 1/3 der bisherigen Empfänger kein Wohngeld mehr erhalten. So sollen bis zu 2 Milliarden Euro eingespart werden. Der Paritätische Wohlfahrtsverband warnt jedoch, dass dadurch vor allem Familien und Alleinerziehende stärker in die Armut rutschen könnten. Er fordert, die Sparpläne zurückzunehmen und stattdessen mehr bezahlbaren Wohnraum zu schaffen. Nach dem Terroranschlag auf den Berliner CSD haben die Sicherheitsbehörden ihre Maßnahmen verschärft. 4 islamistische Gefährder, 3 Männer und eine Frau, müssen auf Anordnung eines Gerichts für zunächst 30 Tage eine elektronische Fußfessel tragen. Ihr Aufenthaltsort wird damit rund um die Uhr überwacht. Einer der Gefährder wurde während des CSD in Hamburg vorsorglich in Gewahrsam genommen und inzwischen wieder entlassen. Laut Berliner Innensenatorin Iris Spranger von der SPD sollen die neuen Befugnisse künftig konsequent genutzt werden. Der Deutsche Wetterdienst warnt in

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1: Im Studio Steve Löffler. Bei einem ukrainischen Drohnenangriff ist ein Logistikzentrum des russischen Online-Händlers Wildberries im Gebiet Wladimir in Brand geraten. Nach russischen Angaben wurden 2 Menschen verletzt. Die Ukraine wirft dem als russisches Amazon bekannten Unternehmen vor, den russischen Angriffskrieg zu unterstützen und greift dessen Anlagen seit Mitte Juli gezielt an. Russische Behörden sprechen dagegen von Angriffen auf zivile Infrastruktur. Nach Schätzungen sollen die bisherigen Attacken bereits rund 20% der Lagerkapazitäten von Wildberries zerstört haben. Die geplanten Kürzungen beim Wohngeld stoßen auf scharfe Kritik. Nach den Plänen der Bundesregierung soll künftig rund 1/3 der bisherigen Empfänger kein Wohngeld mehr erhalten. So sollen bis zu 2 Milliarden Euro eingespart werden. Der Paritätische Wohlfahrtsverband warnt jedoch, dass dadurch vor allem Familien und Alleinerziehende stärker in die Armut rutschen könnten. Er fordert, die Sparpläne zurückzunehmen und stattdessen mehr bezahlbaren Wohnraum zu schaffen. Nach dem Terroranschlag auf den Berliner CSD haben die Sicherheitsbehörden ihre Maßnahmen verschärft. 4 islamistische Gefährder, 3 Männer und eine Frau, müssen auf Anordnung eines Gerichts für zunächst 30 Tage eine elektronische Fußfessel tragen. Ihr Aufenthaltsort wird damit rund um die Uhr überwacht. Einer der Gefährder wurde während des CSD in Hamburg vorsorglich in Gewahrsam genommen und inzwischen wieder entlassen. Laut Berliner Innensenatorin Iris Spranger von der SPD sollen die neuen Befugnisse künftig konsequent genutzt werden. Der Deutsche Wetterdienst warnt in den kommenden Tagen vor großer Hitze und örtlich auch vor Unwettern. Besonders in der Mitte und im Süden Deutschlands wird die Wärmebelastung teils extrem. Ab Dienstag drohen außerdem in Brandenburg, Berlin und Mecklenburg-Vorpommern sowie von Südwesten her kräftige Gewitter mit Starkregen, Hagel und Sturmböen. Der DWD empfiehlt, direkte Sonne zu meiden, ausreichend zu trinken und körperliche Anstrengungen möglichst auf die Morgenstunden zu verlegen. Ab Donnerstag gehen die Temperaturen etwas zurück. Sommerlich warm bleibt es aber.
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1: Im weiteren Tagesverlauf viel Sonnenschein. Nur hin und wieder ziehen ein paar harmlose Wolken durch. Die Temperaturen steigen auf sommerliche 29 Grad. Am Abend bleibt der Himmel meist wolkenlos. Dazu ist es mit 25 bis 29 Grad angenehm warm. In der Nacht ziehen einige Wolken auf. Es bleibt aber trocken. Die Temperaturen gehen auf etwa 19 Grad zurück. Und der Blick auf morgen? Es wird noch heißer. Nach einem sonnigen Start gibt es tagsüber nur wenige Wolken. Die Höchstwerte klettern auf bis zu 34 Grad. Am Abend ziehen mehr Wolken auf. In der Nacht ist der Himmel dann überwiegend dicht bewölkt. Die Tiefstwerte liegen bei 22 Grad. Der Wind weht meist schwach bis mäßig, zeitweise mit etwas stärkeren Böen.
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1: Im weiteren Tagesverlauf viel Sonnenschein. Nur hin und wieder ziehen ein paar harmlose Wolken durch. Die Temperaturen steigen auf sommerliche 29 Grad. Am Abend bleibt der Himmel meist wolkenlos. Dazu ist es mit 25 bis 29 Grad angenehm warm. In der Nacht ziehen einige Wolken auf. Es bleibt aber trocken. Die Temperaturen gehen auf etwa 19 Grad zurück. Und der Blick auf morgen? Es wird noch heißer. Nach einem sonnigen Start gibt es tagsüber nur wenige Wolken. Die Höchstwerte klettern auf bis zu 34 Grad. Am Abend ziehen mehr Wolken auf. In der Nacht ist der Himmel dann überwiegend dicht bewölkt. Die Tiefstwerte liegen bei 22 Grad. Der Wind weht meist schwach bis mäßig, zeitweise mit etwas stärkeren Böen.

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1: Im Studio Steve Löffler. Bei einem ukrainischen Drohnenangriff ist ein Logistikzentrum des russischen Online-Händlers Wildberries im Gebiet Wladimir in Brand geraten. Nach russischen Angaben wurden 2 Menschen verletzt. Die Ukraine wirft dem als russisches Amazon bekannten Unternehmen vor, den russischen Angriffskrieg zu unterstützen und greift dessen Anlagen seit Mitte Juli gezielt an. Russische Behörden sprechen dagegen von Angriffen auf zivile Infrastruktur. Nach Schätzungen sollen die bisherigen Attacken bereits rund 20% der Lagerkapazitäten von Wildberries zerstört haben. Die geplanten Kürzungen beim Wohngeld stoßen auf scharfe Kritik. Nach den Plänen der Bundesregierung soll künftig rund ein Drittel der bisherigen Empfänger kein Wohngeld mehr erhalten. So sollen bis zu 2 Milliarden Euro eingespart werden. Der Paritätische Wohlfahrtsverband warnt jedoch, dass dadurch vor allem Familien und Alleinerziehende stärker in die Armut rutschen könnten. Er fordert, die Sparpläne zurückzunehmen und stattdessen mehr bezahlbaren Wohnraum zu schaffen. Nach dem Terroranschlag auf den Berliner CSD haben die Sicherheitsbehörden ihre Maßnahmen verschärft. 4 islamistische Gefährder, 3 Männer und eine Frau, müssen auf Anordnung eines Gerichts für zunächst 30 Tage eine elektronische Fußfessel tragen. Ihr Aufenthaltsort wird damit rund um die Uhr überwacht. Einer der Gefährder wurde während des CSD in Hamburg vorsorglich in Gewahrsam genommen und inzwischen wieder entlassen. Laut Berliner Innensenatorin Iris Spranger von der SPD sollen die neuen Befugnisse künftig konsequent genutzt werden. Der Deutsche Wetterdienst warnt in den kommenden Tagen vor großer Hitze und örtlich auch vor Unwettern. Besonders in der Mitte und im Süden Deutschlands wird die Wärmebelastung teils extrem. Ab Dienstag drohen außerdem in Brandenburg, Berlin und Mecklenburg-Vorpommern sowie von Südwesten her kräftige Gewitter mit Starkregen, Hagel und Sturmböen. Der DWD empfiehlt, direkte Sonne zu meiden, ausreichend zu trinken und körperliche Anstrengungen möglichst auf die Morgenstunden zu verlegen. Ab Donnerstag gehen die Temperaturen etwas zurück. Sommerlich warm bleibt es aber.
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1: Im weiteren Tagesverlauf viel Sonnenschein. Nur hin und wieder ziehen ein paar harmlose Wolken durch. Die Temperaturen steigen auf sommerliche 29 Grad. Am Abend bleibt der Himmel meist wolkenlos. Dazu ist es mit 25 bis 29 Grad angenehm warm. In der Nacht ziehen einige Wolken auf. Es bleibt aber trocken. Die Temperaturen gehen auf etwa 19 Grad zurück. Und der Blick auf morgen? Es wird noch heißer. Nach einem sonnigen Start gibt es tagsüber nur wenige Wolken. Die Höchstwerte klettern auf bis zu 34 Grad. Am Abend ziehen mehr Wolken auf. In der Nacht ist der Himmel dann überwiegend dicht bewölkt. Die Tiefstwerte liegen bei 22 Grad. Der Wind weht meist schwach bis mäßig, zeitweise mit etwas stärkeren Böen.

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1: Im weiteren Tagesverlauf viel Sonnenschein. Nur hin und wieder ziehen ein paar harmlose Wolken durch. Die Temperaturen steigen auf sommerliche 29 Grad. Am Abend bleibt der Himmel meist wolkenlos. Dazu ist es mit 25 bis 29 Grad angenehm warm. In der Nacht ziehen einige Wolken auf. Es bleibt aber trocken. Die Temperaturen gehen auf etwa 19 Grad zurück. Und der Blick auf morgen? Es wird noch heißer. Nach einem sonnigen Start gibt es tagsüber nur wenige Wolken. Die Höchstwerte klettern auf bis zu 34 Grad. Am Abend ziehen mehr Wolken auf. In der Nacht ist der Himmel dann überwiegend dicht bewölkt. Die Tiefstwerte liegen bei 22 Grad. Der Wind weht meist schwach bis mäßig, zeitweise mit etwas stärkeren Böen.

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1: Im Studio Steve Löffler. Bei einem ukrainischen Drohnenangriff ist ein Logistikzentrum des russischen Online-Händlers Wildberries im Gebiet Wladimir in Brand geraten. Nach russischen Angaben wurden zwei Menschen verletzt.

0: 2 Milliarden Euro eingespart werden. Der Paritätische Wohlfahrtsverband warnt jedoch, dass dadurch vor allem Familien und Alleinerziehende stärker in die Armut rutschen könnten. Er fordert, die Sparpläne zurückzunehmen und stattdessen mehr bezahlbaren Wohnraum zu schaffen. Nach dem Terroranschlag auf den Berliner CSD haben die Sicherheitsbehörden ihre Maßnahmen verschärft. 4 islamistische Gefährder, 3 Männer und eine Frau, müssen auf Anordnung eines Gerichts für zunächst 30 Tage eine elektronische Fußfessel tragen. Ihr Aufenthaltsort wird damit rund um die Uhr überwacht. Einer der Gefährder wurde während des CSD in Hamburg vorsorglich in Gewahrsam genommen und inzwischen wieder entlassen. Laut Berliner Innensenatorin Iris Spranger von der SPD sollen die neuen Befugnisse künftig konsequent genutzt werden. Der Deutsche Wetterdienst warnt in den kommenden Tagen vor großer Hitze und örtlich auch vor Unwettern. Besonders in der Mitte und im Süden Deutschlands wird die Wärmebelastung teils extrem. Ab Dienstag drohen außerdem in Brandenburg, Berlin und Mecklenburg-Vorpommern sowie von Südwesten her kräftige Gewitter mit Starkregen, Hagel und Sturmböen. Der DWD empfiehlt, direkte Sonne zu meiden, ausreichend zu trinken und körperliche Anstrengungen möglichst auf die Morgenstunden zu verlegen. Ab Donnerstag gehen die Temperaturen etwas zurück. Sommerlich warm bleibt es aber.
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0: Im weiteren Tagesverlauf viel Sonnenschein. Nur hin und wieder ziehen ein paar harmlose Wolken durch. Die Temperaturen steigen auf sommerliche 29 Grad. Am Abend bleibt der Himmel meist wolkenlos. Dazu ist es mit 25 bis 29 Grad angenehm warm. In der Nacht ziehen einige Wolken auf. Es bleibt aber trocken. Die Temperaturen gehen auf etwa 19 Grad zurück. Und der Blick auf morgen? Es wird noch heißer. Nach einem sonnigen Start gibt es tagsüber nur wenige Wolken. Die Höchstwerte klettern auf bis zu 34 Grad. Am Abend ziehen mehr Wolken auf. In der Nacht ist der Himmel dann überwiegend dicht bewölkt. Die Tiefstwerte liegen bei 22 Grad. Der Wind weht meist schwach bis mäßig, zeitweise mit etwas stärkeren Böen.

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1: Im weiteren Tagesverlauf viel Sonnenschein. Nur hin und wieder ziehen ein paar harmlose Wolken durch. Die Temperaturen steigen auf sommerliche 29 Grad. Am Abend bleibt der Himmel meist wolkenlos. Dazu ist es mit 25 bis 29 Grad angenehm warm. In der Nacht ziehen einige Wolken auf. Es bleibt aber trocken. Die Temperaturen gehen auf etwa 19 Grad zurück. Und der Blick auf morgen? Es wird noch heißer. Nach einem sonnigen Start gibt es tagsüber nur wenige Wolken. Die Höchstwerte klettern auf bis zu 34 Grad. Am Abend ziehen mehr Wolken auf. In der Nacht ist der Himmel dann überwiegend dicht bewölkt. Die Tiefstwerte liegen bei 22 Grad. Der Wind weht meist schwach bis mäßig, zeitweise mit etwas stärkeren Böen.

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1: Im Studio Steve Löffler. Bei einem ukrainischen Drohnenangriff ist ein Logistikzentrum des russischen Online-Händlers Wildberries im Gebiet Wladimir in Brand geraten. Nach russischen Angaben wurden 2 Menschen verletzt. Die Ukraine wirft dem als russisches Amazon bekannten Unternehmen vor, den russischen Angriffskrieg zu unterstützen und greift dessen Anlagen seit Mitte Juli gezielt an. Russische Behörden sprechen dagegen von Angriffen auf zivile Infrastruktur. Nach Schätzungen sollen die bisherigen Attacken bereits rund 20% der Lagerkapazitäten von Wildberries zerstört haben. Die geplanten Kürzungen beim Wohngeld stoßen auf scharfe Kritik. Nach den Plänen der Bundesregierung soll künftig rund 1/3 der bisherigen Empfänger kein Wohngeld mehr erhalten. So sollen bis zu 2 Milliarden Euro eingespart werden. Der Paritätische Wohlfahrtsverband warnt jedoch, dass dadurch vor allem Familien und Alleinerziehende stärker in die Armut rutschen könnten. Er fordert, die Sparpläne zurückzunehmen und stattdessen mehr bezahlbaren Wohnraum zu schaffen. Nach dem Terroranschlag auf den Berliner CSD haben die Sicherheitsbehörden ihre Maßnahmen verschärft. 4 islamistische Gefährder, 3 Männer und eine Frau, müssen auf Anordnung eines Gerichts für zunächst 30 Tage eine elektronische Fußfessel tragen. Ihr Aufenthaltsort wird damit rund um die Uhr überwacht. Einer der Gefährder wurde während des CSD in Hamburg vorsorglich in Gewahrsam genommen und inzwischen wieder entlassen. Laut Berliner Innensenatorin Iris Spranger von der SPD sollen die neuen Befugnisse künftig konsequent genutzt werden. Der Deutsche Wetterdienst warnt in den kommenden Tagen vor großer Hitze und örtlich auch vor Unwettern. Besonders in der Mitte und im Süden Deutschlands wird die Wärmebelastung teils extrem. Ab Dienstag drohen außerdem in Brandenburg, Berlin und Mecklenburg-Vorpommern sowie von Südwesten her kräftige Gewitter mit Starkregen, Hagel und Sturmböen. Der DWD empfiehlt, direkte Sonne zu meiden, ausreichend zu trinken und körperliche Anstrengungen möglichst auf die Morgenstunden zu verlegen. Ab Donnerstag gehen die Temperaturen etwas zurück. Sommerlich warm bleibt es aber.
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1: Im weiteren Tagesverlauf viel Sonnenschein. Nur hin und wieder ziehen ein paar harmlose Wolken durch. Die Temperaturen steigen auf sommerliche 29 Grad. Am Abend bleibt der Himmel meist wolkenlos. Dazu ist es mit 25 bis 29 Grad angenehm warm. In der Nacht ziehen einige Wolken auf. Es bleibt aber trocken. Die Temperaturen gehen auf etwa 19 Grad zurück. Und der Blick auf morgen? Es wird noch heißer. Nach einem sonnigen Start gibt es tagsüber nur wenige Wolken. Die Höchstwerte klettern auf bis zu 34 Grad. Am Abend ziehen mehr Wolken auf. In der Nacht ist der Himmel dann überwiegend dicht bewölkt. Die Tiefstwerte liegen bei 22 Grad. Der Wind weht meist schwach bis mäßig, zeitweise mit etwas stärkeren Böen.

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1: Im weiteren Tagesverlauf viel Sonnenschein. Nur hin und wieder ziehen ein paar harmlose Wolken durch. Die Temperaturen steigen auf sommerliche 29 Grad. Am Abend bleibt der Himmel meist wolkenlos. Dazu ist es mit 25 bis 29 Grad angenehm warm. In der Nacht ziehen einige Wolken auf. Es bleibt aber trocken. Die Temperaturen gehen auf etwa 19 Grad zurück. Und der Blick auf morgen? Es wird noch heißer. Nach einem sonnigen Start gibt es tagsüber nur wenige Wolken. Die Höchstwerte klettern auf bis zu 34 Grad. Am Abend ziehen mehr Wolken auf. In der Nacht ist der Himmel dann überwiegend dicht bewölkt. Die Tiefstwerte liegen bei 22 Grad. Der Wind weht meist schwach bis mäßig, zeitweise mit etwas stärkeren Böen.

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1: Im Studio Steve Löffler. Bei einem ukrainischen Drohnenangriff ist ein Logistikzentrum des russischen Online-Händlers Wildberries im Gebiet Wladimir in Brand geraten.

0: allem Familien und Alleinerziehende stärker in die Armut rutschen könnten. Er fordert, die Sparpläne zurückzunehmen und stattdessen mehr bezahlbaren Wohnraum zu schaffen. Nach dem Terroranschlag auf den Berliner CSD haben die Sicherheitsbehörden ihre Maßnahmen verschärft. 4 islamistische Gefährder, 3 Männer und eine Frau, müssen auf Anordnung eines Gerichts für zunächst 30 Tage eine elektronische Fußfessel tragen. Ihr Aufenthaltsort wird damit rund um die Uhr überwacht. Einer der Gefährder wurde während des CSD in Hamburg vorsorglich in Gewahrsam genommen und inzwischen wieder entlassen. Laut Berliner Innensenatorin Iris Spranger von der SPD sollen die neuen Befugnisse künftig konsequent genutzt werden. Der Deutsche Wetterdienst warnt in den kommenden Tagen vor großer Hitze und örtlich auch vor Unwettern. Besonders in der Mitte und im Süden Deutschlands wird die Wärmebelastung teils extrem. Ab Dienstag drohen außerdem in Brandenburg, Berlin und Mecklenburg-Vorpommern sowie von Südwesten her kräftige Gewitter mit Starkregen, Hagel und Sturmböen. Der DWD empfiehlt, direkte Sonne zu meiden, ausreichend zu trinken und körperliche Anstrengungen möglichst auf die Morgenstunden zu verlegen. Ab Donnerstag gehen die Temperaturen etwas zurück. Sommerlich warm bleibt es aber.
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0: Im weiteren Tagesverlauf viel Sonnenschein. Nur hin und wieder ziehen ein paar harmlose Wolken durch. Die Temperaturen steigen auf sommerliche 29 Grad. Am Abend bleibt der Himmel meist wolkenlos. Dazu ist es mit 25 bis 29 Grad angenehm warm. In der Nacht ziehen einige Wolken auf. Es bleibt aber trocken. Die Temperaturen gehen auf etwa 19 Grad zurück. Und der Blick auf morgen? Es wird noch heißer. Nach einem sonnigen Start gibt es tagsüber nur wenige Wolken. Die Höchstwerte klettern auf bis zu 34 Grad. Am Abend ziehen mehr Wolken auf. In der Nacht ist der Himmel dann überwiegend dicht bewölkt. Die Tiefstwerte liegen bei 22 Grad. Der Wind weht meist schwach bis mäßig, zeitweise mit etwas stärkeren Böen.

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